0: Ja, das jetzt von Paris, damit er einfach die Aufnahme da hat. Das war am Abend und so weiter. Ich habe mich jetzt eins rausgerissen.
1: Tangerine. 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